0: Ja, weiß.
1: Ja, wie dann kam.
0: Ja, das habe ich nicht vorstellen.
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